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3: 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Temperatura 18 graus.

viel Glück zu all Ihrem Geburtstag, viel Gesundheit, alles zum Guten, viel Geld und viel Feste. Hoje, quarta-feira, 17 de junho, de aniversário, Matheus Farinha, Eduarda Fleck de Castro, Emanuele Gaspar, Nair de Oliveira Paz. Muita paz, alegria, felicidades, muitos e muitos anos de vida aos aniversariantes do dia 17 de junho. Viel Glück zu Ihrem Geburtstag, viel Gesundheit, alles zum Guten. Viel Geld und viel Feste.